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0: 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Jetzt geht es weiter mit Sendeverantwortlich ist Jochen Reckemeyer.
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8: Ja, hallo und herzlich willkommen zu einer aktuellen Ausgabe von Gamble Music Live aus dem Studio von Oldenburg 1. Ja, vor 14 Tagen waren wir schon an selber Stelle hier unterwegs in den Startlöchern. Doch dann kam einiges dazwischen, aber das war nicht uns geschuldet, sage ich mal so.
9: Genau.
8: Nun aber sind wir zurück mit alternativen Klängen am Samstagnachmittag, wie ihr es gewohnt seid. Und es begrüßen euch zu meiner Linken am Mikro. Der gute Richie.
9: Ja, ich bin auch mal wieder da. Ich war letztes Mal auch da. Also ich muss sagen, ich war letztes Mal sogar Zeuge,
8: was hier passiert ist.
9: Genau.
8: Ja. Ja, und meine Wenigkeit JR mit am Start. Und zum Auftakt gibt es heute mal so richtig auf die Mütze.

0: Ja, krachiges aus Providence, Rhode Island, oberhalb von New York. Die Herren Chippendale und Gibson waren das, besser bekannt als Lightning Bolt. Von den beiden gab es zuletzt exklusive Eigenveröffentlichungen. Nun sind sie zurück über Thrill Jockey und zwar zusammen mit den verrückten Japanerinnen von OOIOO. 7 Tracks sind auf diesem Split-Release namens The Horizon Spirals, The Horizon Viral. 5 davon kommen von den Amis. Wie auch das eben gehörte The Runners 2.
1: Ja, bei mir geht's jetzt weiter mit, wenn man so liest, so der Band der Stunde im Punk-Hardcore-Bereich, den Dead Pioneers. Die Band hat ja Ende Juni ihr drittes Album rausgebracht. Die bringen, glaube ich, gefühlt jedes Jahr irgendwie ein neues Album raus. Wagon Burner heißt das Ganze. Das Ganze ist damals ja eigentlich so als Spoken Word von Greg Deal, so heißt der Frontmann, gestartet. Dann hat er diverse Musiker um sich geschart, unter anderem Leute, die früher so bei solchen Bands wie Rich Kids und LSD gespielt haben oder den Algiers. Und wieder großartige Platte, politisch sowieso, also deswegen auch sehr stark an die Dead Kennedys zum einen. Und wir hören 2 Tracks des Albums, was übrigens auf Hassle Records erschienen ist. Und die Band ist, glaube ich, jetzt im Juli noch auf Tour, glaube ich. Ein paar Festivals spielen sie, glaube ich, noch. So, Nazi Tees und danach den Track No Kings.

0: Dead Pioneers, ups, von ihrem neuen Album Wagon Burner mit den Tracks Nazi Tees und zuletzt gehört No Kings.
1: Ja, nach Lightning Bolt zum Auftakt kommen wir nun zum nächsten Duo, wieder eines aus den USA. 11 Jahre treiben sie bereits ihr Unwesen und haben Anfang Mai ihren dritten Longplayer vorgelegt. Die Rede ist von The Claypool Lennon Delirium. Das sind natürlich Primus Mastermind und Bassgott Les Claypool und John Lennon, Sohn Sean Lennon, die auch beide für alle Instrumente auf dem Werk verantwortlich sind. The Great Parrot Ox and the Golden Egg of Empathy heißt der neue Streich und gefällt mir besser als beinahe alles, was ich bislang von den beiden gehört habe. Ein Album, das von vorne bis hinten richtig Laune macht. Wir hören rein quasi in das Titelstück The Golden Egg of Empathy an den Guest Vocals mit Willow, Claypool Lennon Delirium.

Ceremony waren das von ihrem Album, was am 7. August rauskommt. Tell Me Your Dreams, so ein Vorab-Track. Death, Destruction, Mayhem war der martialische Titel gerade. Und das 7. Album der Band, die früher mal als Power Violence Band angefangen hat, dann irgendwie zu klassischen Hardcore gewechselt hat. Die letzten Alben klangen dann ein bisschen mehr wavig und jetzt sind sie doch auch noch ein bisschen postpunkig unterwegs, aber doch mit ziemlicher Garage-Rock-Kante drin. Wir machen weiter mit was ganz anderem, und zwar, also anders auch nicht, aber ähnlich, und zwar den Downtown Boys, eine Band, die mittlerweile auch auf Sub Pop mittlerweile das zweite Album rausgebracht hat. Public Luxury heißt das, und Downtown Boys ist ein bisschen irreführender Titel, weil das sind zwei Herren oder zwei Damen und zwei Herren, Ladies First, und das Ganze ist klassischer Indie, Post-Punk etc. pp. Rock mit teilweise mit Saxophon drin, dann teilweise spanische Vocals, teilweise Englisch, und zwei Tracks hören wir davon, und zwar No Me Yodas, das ist dann der spanische Teil, und danach schielt die Band doch mehr so ein bisschen in den Club, wie man so schön sagt, mit You Are a Ghost.

0: Die Downtown Boys mit den Tracks Nomi Yodas, das war der Opening Track, und danach You Are a Ghost.
1: Ja, wir wechseln ein wenig die Spielart, würde ich mal sagen, und kommen nun zur Musik aus den Staaten von einem Holländer, der inzwischen in Washington lebt. Und das ist gleichzeitig meine Art von Beitrag zu noch laufenden Fußball-WM, denn die folgenden Klänge kommen von Martin Dijkers, Sohn von dem früheren Fußballer Gary Dijkers. Und der Sohn nennt sich schlicht und einfach Martin, mit einem Y geschrieben. Mir klingen noch die Dubstep- und Garage-Sounds, ehrlich gesagt, in den Ohren, die er 2018 so auf uns abgelassen hat. Und seine grandiose Zusammenarbeit mit Forthead ist mir auch noch erinnerlich. Damals war der Gute auf dem Berliner Label Osgood Ton unterwegs. Nun veröffentlicht er über sein eigenes Imprint 3024. Und über dieses ist Mitte Mai Music for Existing erschienen, in ganz neuem Klangkostüm, wenn man so will, kommt er daher. Denn hier übt er sich vornehmlich in jazzigen Breakbeats, und das gefällt mir ebenso. Martin jetzt mit Heavy Sound.

0: Ja, jazzige Sounds hier bei Gumball Music auf Oldenburg 1. Martin war das Heavy Sound von seinem aktuellen Album Music for Existing, erschienen auf 3024.
1: Ja, bei mir geht's jetzt weiter mit einem Reissue, wie man so schön sagt, und zwar von der Band Frail, No Industry. Frail wird wahrscheinlich den wenigsten Hörern hier was sagen. Das waren so Kids der 90er, die so diesen typischen krachigen Hardcore gemacht haben. Also 93 angefangen, da waren die 14, 15. Die Band gab's dann bis 1996, also da spricht man so mit 15, 17, 18 war dann schon wieder Schluss. Einige haben dann auch mit der Band Ink and Dagger weitergemacht, wenn einem das noch was sagt. Die waren auch ein bisschen bekannter. Das Reissue erscheint auf dem Label, was Jochen, glaube ich, auch schon mal vor einiger Zeit vorgestellt hat. Oder nicht das Label, sondern ein Release von dem Label, und zwar Numero Group. Mhm. No Industry heißt die Zusammenstellung oder die Diskografie der Band. Und wir hören zwei Tracks. Zum einen Industry und danach Brothers and Sisters.

0: Frail von ihrem letzten Album, in Anführungsstrichen No Industry, also von der Diskografie-Zusammenstellung auf Numero Group mit den Tracks Industry und zuletzt Brothers and Sisters.
1: Ja, jetzt kommt musikalisch wieder der harte Bruch. Wir sorgen ja immer gerne für Abwechslung.
0: Genau.
1: DJ Kotze alias DJ Cozy brauche ich nun wirklich nicht mehr hier vorstellen. Seine letzten beiden Alben haben mich nur halb überzeugt, muss ich sagen. Ich feiere aber nach wie vor seine Tanzboden-Tracks. Zwei neue hat er nun über sein Pampa-Label rausgehauen. B-Seite, Wo ist Patrick? Und wir hören die A-Seite, Spiralen. DJ Kotze.

0: Stefan Kotzala alias DJ Kotze mit Spiralen, das gelungene Retro-Artwork und Video zu dem Stück. Das deute ich mal als klare Referenz an Hitchcocks Vertigo. Von wem die Frauenstimme kommt, hat Kotzala bewusst nicht preisgegeben, wohl um dem Ganzen einen mystischen Anstrich zu geben. Schön auch, wie er im Hintergrund hier und da wieder verschiedene Sounds einbaut und verarbeitet, ähnlich wie bei I Want to Sleep, an das würde mich erinnert, Frequenzmodulation passend zu dem Thema der Spiralen und Störgeräusche, wie beim früheren terrestrischen Radioempfang.
1: Ja, wir bleiben bei norddeutschen Musikern und auch ein bisschen bei Störgeräuschen, weil jetzt gibt es nämlich eine Band aus Bremen, die Waxed Minds, relativ neue Band, aber die auch schon ziemlich viel für Furore gesorgt hat und die hat jetzt seit 1.7. glaube ich ihre Debüt 10-Inch rausgebracht. Fanatic ist Asylum und das Ganze ist irgendwo ja Garage Punk, der zu lange wohl im Keller eingesperrt wird, wie es im Info heißt und teilweise Lo-Fi, aber auch nicht so schlimm, dass es wieder schon wieder nervig wird. Auch ein bisschen übersteuert. Auf jeden Fall, wir hören einfach mal irgendwas, bevor ich mir jetzt hier einen Wolf rede. Zwei Tracks, zum einen Lead Limbed Losers Anthem und danach den Titeltrack Fanatic Asylum.

0: Siehst du? Da hat sich gerade jemand in einen Huhn verwandelt, glaube ich. Aber das ist eine andere Geschichte. Das waren die Wax Minds aus Bremen von ihrer Debüt-EP Fanatic Asylum. Den Track haben wir auch zuletzt gehört und davor Lied Limmt Losers Anthem.
1: Ja, wir verwandeln uns auch gleich, aber draußen außerhalb des Studios.
0: Richtig.
1: Wir haben nur noch 4 Minuten zu gehen und deswegen tschüss, bis zum nächsten Mal. Am 1. August hören wir uns wieder. Und um 18 Uhr gibt's hier auf O1 Thrash Till Death, ihr wisst das. Am Ende schließt sich der Kreis, wir kehren noch einmal zurück zum Chicagoer Label Thrill Jockey. Die haben kürzlich das zweite Werk der Formation Setting veröffentlicht. Das ist ein elektroakustisch agierendes Trio aus North Carolina mit Musikern aus dem Umfeld des Labels. Vom selbstbetitelten Longplayer gibt es jetzt Hör de Bubble. Tschüss, bis zum nächsten Mal.
0: Tschüss.

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Ja, wunderschön. Ich wollte schon sagen, wunderschönen guten Abend. Naja, es ist 10 nach 6 von daher. Aber ich wünsche euch trotzdem einen schönen guten Abend. Und herzlich willkommen zu Oldenburg 1 und zu Threshold Death Radio. Zu 3 Stunden. Ja, diese 3 Stunden haben eigentlich auch einen Sinn gehabt, warum ich diese 3 Stunden mache. Und dementsprechend sage ich euch gleich, es wird alles anders. Also nicht ganz anders. Die Musik bleibt natürlich. Aber eigentlich hatte ich 3 Stunden mir gedacht, weil ich heute ziemlich viele Sachen verlosen wollte. Nachdem ich mich dann heute hingesetzt habe, so in Richtung, die 2, 3 CDs, will ich ja schnell finden, saß ich irgendwann vor 20 CDs. Teilweise, die ich als Promos gekriegt habe. Wir reden übrigens von CDs. Ich rede hier nicht von irgendwelchen Download-Codes oder so oder sonst irgendwas, sondern die neue Demo-Borgia, die neue Runes of Bivarest, frag mich, schlag mich tot, unheimlich viele Sachen, neue Sachen halt auch. Und dann haben wir natürlich noch den großartigen Hellpower-Verein noch eine Eintrittskarte zur Hellpower-Party bekommen, die wir verlosen dürfen. Gestern ja schon bei Hell's Kitchen Radio auch schon passiert, da ist ja schon eine weggegangen. Da habe ich gedacht, nee, das machen wir jetzt nicht gleich direkt einen Tag danach. Wir warten 2 Wochen. Also, in 2 Wochen sind wir wieder auf Sendung. Werden dann wieder 3 Stunden, vielleicht werden sogar 4, weil ich ganz gerne auch all die Sachen spielen würde, die ich hier verlose. Aber ich muss mir noch irgendwie was einfallen lassen, wie ich das verlos. Weil das würde ich ja auch nicht zu billig machen. Ich würde euch da gerne irgendwie mit einbeziehen. Ihr müsst jetzt nicht hier ankommen und einen Gosackentanz aufführen oder sonst irgendwas. Ne, aber irgend so was Cooles oder was Lustiges, wo jeder was auch was von hat. Und da war ich noch nicht so weit und habe ich gesagt, nee, ich mache jetzt keine halben Sachen. Brechen wir nicht übers Knie. Aber trotzdem gibt's jetzt 3 Stunden Musik. Habe ich mir gedacht, warum auch nicht. Das war übrigens gerade Steel Wing mit Roadkill, Kill or Be Kill von ihrem Debütalbum, weil ich mich erinnere, Lord of the Wasteland. Die habe ich damals noch einmal bei MTS gesehen. Geiler Auftritt übrigens. Aber da war auch irgendwie nichts mehr von gehört. Ich weiß gar nicht, ob es die noch gibt. I don't know. So, als ich so ein bisschen meine Unterlagen, hört sich voll, meine Unterlagen, also meinen Rucksack mit irgendwelchen zerknüllten Papier da drin, habe ich gesehen, dass da noch eine Playlist von der Sendung drin war. Und die Playlist habe ich noch gar nicht reingesetzt. Das muss vor Monat gewesen sein. Alter Schwede, es wird schlimmer mit mir. Ich werde halt älter. Auf der einen Seite werde ich irgendwie grenzenloser, weil ich keine Grenzen mehr habe mit dem, was ich hier mache, aber ich vergesse auch immer die Hälfte. Was wollte ich jetzt sagen? Also, macht euch nichts raus. Die kommt auf jeden Fall noch, wird noch nachgeschoben, aber da ist mir eingefallen, der letzte Song damals war, glaube ich, oder vorletzte, von der Band Sabin Diaz, die kommen aus Recklinghausen, das ist eine Death-Metal-Band und ich konnte die Nummer nicht zu Ende spielen. Und da habe ich gesagt, in der nächsten Sendung mache ich das jedenfalls, auf jeden Fall spiele ich dann die nächste Sendung die Nummer komplett aus. Habe ich natürlich vergessen. Ah, ist das 4. Album der Band. Death-Metal mit Groove, Trash Online, abwechslungsreich, weiß nicht, aber das ist völlig egal, weil das Ding knallt, gut produziert, gutes Cover, macht Spaß, ballert, was wollen wir mehr von Death Metal. Album heißt

Ja, das ist Freak of Nature. Jetzt muss ich nochmal gucken. Ich bin mir immer nicht sicher, wie ich es eigentlich ausspreche. Sabindias. Sehr geil, definitiv. Also wenn ihr auf Death Metal Bock habt, cooles Album, coole Songs, geile Band und definitiv jetzt auch mal ausgespielt. Ja, ich hab's vergessen. Also nochmal, in 2 Wochen, ich tendiere da tatsächlich dazu, hier 4 Stunden durchzuziehen. Ich traue mir das auch durchaus zu alleine, überhaupt kein Problem. Also ich kann das. Ich komme gut mit mir alleine, klar. Kann auch eine Menge mit mir selber reden. Das funktioniert, weil das ist einfach zu viel. Und ich würde das einfach mal in einen Rutsch alles weghauen hier. Und keine Ahnung, ich habe noch keine Idee. Aber irgendein Quatsch fällt mir ein. Da seid euch ganz sicher. Und mit euch meine ich natürlich alle, die jetzt eingeschaltet haben jetzt. Wo auch immer ihr gerade seid, über was ihr, welches Medium ihr gerade auch versucht, diese Radiosendung zu empfangen. Aktiv oder inaktiv oder passiv oder was auch immer. Schön, dass ihr dabei seid. Ich grüße euch alle. Ich lese natürlich, wenn irgendjemand was postet. Keine Panik, denkt nicht, wenn ich sofort irgendetwas beantworte, dass ich das nicht zur Kenntnis nehme. Ich freue mich jedes Mal darüber. Aber ich bin immer viel zu sehr mit anderen Dingen hier beschäftigt, nicht irgendwas durcheinander zu bekommen. So, durcheinander bekommen werde ich auf jeden Fall nicht. Den 28. August, da kommt nämlich das neue Exhumer-Album raus, Death Mask Messiah. Und ich fand die letzten beiden Exhumer-Alben schon total großartig. Echt immer auf die 12. Geiler Sound immer, richtig geiler Thrash-Metal, so wie ich den mag. Ey, der ballert echt die Füllung aus der Zähne raus. Und ich kann dir sagen, der neue Song macht da echt überhaupt keine Gefangenen. Das ist echt gleiches Kaliber wie die letzten Alben auch schon. Exhumer, Death Mask Messiah.

Ja, das war ein Vicious Rumors mit Digital Dictator. Das hat einen Grund, dass ich jetzt zwei Nummern nacheinander gespielt habe. Erstmal, das kann man sowieso eigentlich ruhig machen. Man muss ja nicht immer nach jedem Song quatschen. Aber mir ist gerade aufgefallen, und da sind wir wieder bei der Sache Vergesslichkeit, ich habe meine Playlist zu dieser Sendung vergessen. Das ist natürlich bei 3 Stunden nicht so ganz einfach, weil dementsprechend ist natürlich jetzt mein Gehirn gefordert, ob ich mich noch an viele Sachen dran erinnern kann. Und ich versuch's. Könnte ein bisschen holprig werden. Aber wird wahrscheinlich genauso unprofessionell wie in den letzten 16, 17 Jahren auch schon. Also macht euch keine Sorgen. Euer so ein Geschichtenerzähler euch von vornherein, wann, bis wann und warum und wieso und weshalb und warum der nicht dabei ist, warum der jetzt dabei ist und wie der Bruder von der heißt und der und jenige und warum wir das aufgenommen haben auf 24, nicht auf 32 Stufen oder Bandspuren. Ich habe keine Ahnung. Werdet ihr hier nicht hören. Ich guck mal, ob ich noch erinnern kann, woher die herkommen. Oder was für Musik die machen. Ah, sehr geil. Das ist wieder. Ich wusste, kennt ihr das, dass ihr irgendwie, ihr fahrt los? Und ihr wisst, irgendwas habe ich doch vergessen. Und du denkst an alles, nee, ich habe ja hier mein Handy, Geld habe ich mit, Schlüssel habe ich mit, ich habe da alles mit, CDs, Festplatte. Und du weißt aber, du dein Gefühl, dein innerlich, das Gefühl innerlich sagt dir, irgendwas fehlt. Ja, und dann stehst du hier, hast keine Hose an oder weiß ich was, scheiße, ne, ich habe nur eine Playlist vergessen. Komm mal mit klar, ist kein Problem. Ich bin ja Profi genug, um das so ein bisschen auf Reihe zu kriegen. Also kommen wir zur nächsten Band. Geht's nach Florida. Da kommt die Band Warm her. Die Band Warm war mir bisher ehrlich so nicht wirklich ein Begriff. Glaube ich jedenfalls. Ich kann mich auch nicht erinnern, irgendwas von denen schon zu haben. Was bei mir aber nichts bedeutet. Die haben wohl früher so angeschwärzten Death Doom gemacht. Mit dem neuen Album, das sich dann nennt, Necro Palace, hat man sich so ein 90er Jahre Symphonic Black Metal Kostüm übergestreift, was jetzt einen großen Teil des Sounds auch mit vereinnahmt. Also wenn ihr so ein bisschen auf Dimmu Borgir zur Morning Palace Zeiten zum Beispiel Bock habt, dann dürftet ihr da echt mit warm werden. Was bei der Band vor allen Dingen sehr geil ist, die können auch richtig was. Also ich meine auch richtig was an der Gitarre. Auf dem letzten Song, der geht 14 Minuten, spielt kein Geringer als Marty Friedman übrigens mit. Nur um das mal aufzusagen, das macht er wahrscheinlich auch nicht bei jeder Band. Das ist schon ziemlich gut, von daher spielen wir es natürlich auch. Hier ist Warm mit Blackhearted.

Ja, das war ein Warm aus Florida mit Blackheart von dem Album Necro Palace. Sehr geil, wirklich. Also das ist, ich habe die Band vorher echt nicht auf dem Schirm gehabt. Das ist echt ein sehr geiles Album. Ich habe natürlich nicht ohne Grund auf Vicious Rumors gespielt. Ist natürlich sowieso geil. Ist von dem Live-Album Live You to Death. Und die haben ja vor einem Monat ungefähr im Amadeus gespielt. Sollte eigentlich bei MTS stattfinden. Jetzt bei Amadeus. Die meisten sollen ja bei MTS stattfinden, spielen dann im Amadeus. Ich bin nicht so ein ganz, also ich finde Amadeus an sich einen geilen Laden, wenn man da auflegt oder einfach abtanzen will. Ich finde das immer für, boah, ich weiß nicht, ich bin ein ganz großer Fan, so bin ich nicht für Live-Veranstaltungen da, muss ich ganz ehrlich sagen. Ich hoffe, dass langsam bei MTS mal das da auch was passiert, dass es da wieder stattfindet, weil das fand ich eigentlich immer, finde ich relativ geil. Aber nichtsdestotrotz, die haben da gespielt. Ich weiß nicht, wie viele Leute da waren, 40, 50. Ich finde das eigentlich geil, auf einen Sonntagnachmittag zu spielen. Ja, das finde ich besser als in der Woche irgendwie spät, um 20 Uhr oder so oder 21 Uhr. Und da kommst du zur vernünftigen Zeit noch nach Hause. Und die haben auch echt abgeliefert, ne? Also im Gegensatz damals zu Onslaught, auch wenn da jetzt der Sänger gefehlt hat. Aber ich fand auch, musikalisch war das total blutleer. Mich mega enttäuscht. Und ich fand, Vicious Rumors haben echt abgeliefert. Also das muss man sich auch mal reinziehen. Eine Band wie Vicious Rumors, die eigentlich aufgrund der Alben, die sie am Anfang schon rausgebracht haben, eigentlich viel bekannter sein sollten und auch Möglichkeit gehabt und hätten, wahrscheinlich durchzustarten, aber selber sich da immer wieder Knüppel zwischen die Beine geschmissen haben. Gut, wenn der Sänger stirbt, da kannst du nichts für, aber auch die vielen Wechsel, ob es denn Gitarristen oder immer wieder neuer Sänger, man konnte sich ja nie dran gewöhnen, hat es, glaube ich, echt nicht einfach gemacht. Aber dafür muss ich sagen, Geoff Torp und seine Gruppe da, echt abgeliefert. Geiler neuer Sänger. Top, also die haben echt Spaß gemacht. So, jetzt eine Band, die es auf jeden Fall geschafft hat damals und sicher zu den großen Thrash-Metal-Bands mittlerweile gehört, ist Anthrax. Die bringen am 24. September ihr neues Album raus, Cursum Perficio. Und da gibt's jetzt eine neue Nummer, die nennt The Edge of Perfection. Und auch diese Nummer finde ich zu der vorher schon ausgekoppelten echt sehr, sehr geil. Ich muss sagen, Joey Belladonna, muss man sagen, ist ja schon ein geiler Sänger. Die Band, der Song knallt teilweise am Anfang auch wirklich richtig rein, um dann wieder ein bisschen der Tempo rauszunehmen. Aber überragende Gesangsmelodien daher mit einzubauen. Ich finde, die ganze Nummer ist relativ lang, über 6 Minuten. Aber ich quatsch zu viel, ich weiß. Die macht echt Spaß. Also gebt euch das. Hier ist... Ja, ist auch noch nicht, weil soweit bin ich ja nicht. Hier ist Anthrax mit The Edge of Perfection.

Ja, Anthrax mit The Age, Edge of Perfection. Geil, oder? Finde ich total gute Nummer. Vor allen Dingen hat die, finde ich, einen sehr hohen Wiedererkennungswert, gerade durch den Refrain. Sehr geil. Also obwohl die teilweise dazwischen ja ballern die ja richtig los. Also das ist, ich freue mich drauf. Ich muss sagen, das letzte Anthrax-Ding fand ich schon, letzten beiden fand ich schon sehr geil. Ich finde, die haben auch mal mittlerweile eine echt, sind sie immer sehr abwechslungsreich unterwegs. Ja, ob es jetzt mal schnell auf die 12 geht oder auch so eine Nummer, die da ein bisschen getragen ist mit einem teilweise hervorragend, denk mal an Breathing Lightning, hieß das Album, das glaube ich auf einem letzten Album, so eine totaler Ohrwurm, wo du denkst, Junge, wo haben die das her? Aber die Jungs sind gut unterwegs, ich freue mich auf das Album, also definitiv. So, jetzt kommt eine Band, ich muss nämlich gerade, jetzt kämpfe ich gerade wieder mit meinem, ja, kann ich mich noch dran erinnern, die kommen aus Pittsburgh. Die nennt sich Nunslaughter. Jetzt müssen alle die aufpassen, die ein bisschen christlich unterwegs sind. Das könnte jetzt teilweise textlich definitiv ein bisschen wehtun. Die gibt's seit 1987. Ich habe den Namen schon mal gehört, aber ich wusste nicht, dass es die Band schon so lange gibt. Wenn ihr mal auf die Enzyklopädie geht, gibt's ja Metallum im Internet. Da wird euch ja so alles aufgezeigt, was die schon an Alben rausgebracht haben. Guckt euch das mal an. Nee, macht das mal, ihr müsst euch das mal angucken. Das habe ich noch nie erlebt. Das habe ich noch nie gesehen. Also ich weiß nicht, was für eine Art und Weise. Da sind fast nur Demos, Split, Live-Alben, EPs. Haben die überhaupt mal ein komplettes Album rausgebracht? Ich sehe das gerade gar nicht. Also ihr müsst euch das mal echt... Ich scroll übrigens immer noch. Also das habe ich definitiv... Ist das das erste? Also wenn mich das nicht alles täuscht, ist das Tatsache das erste Komplettalbum. Ansonsten gebt euch das mal. Also das habe ich noch nie gesehen. Also das ist auf jeden Fall eine Band aus den USA, aus Pennsylvania kommen die. Ich würde mal jetzt behaupten, die machen, das ist so, Death, Trash, bisschen Black Metal drin, satanischer Death, Anti-Christian, alles was so reingehört. Die Songs kann ich jetzt so mal so runterraddeln. Ja, Satanic, Chaos, Legion, Jesus fucking dies, Christian Reuse, Die Your Own Death, Rotten Messiah, In the Flames of Inferno, Lucifer, The Light. Also das ist das volle Ding. Also jeder, der jeden Sonntag in eine Kirche geht, wenn ihr das Ding hört, dann habt ihr euch beim zweiten Song angenässt. Alter Verwalter, ey, die regen so richtig los. Ey. Darf man das mit dieser Uhrzeit eigentlich schon sagen? Ist ja schon 10 vor 7. Also Album heißt Satan Chaos Legion und wir hören jetzt genau den Song und dann hören wir nochmal Jesus fucking Dies. Ist er ja eigentlich auch. Aber er ist auch wieder Jesus fucking auferstanden. Edgy Badge. Dumm gelaufen.

Ja, Mann. Jesus fucking dies. Total geil. Ey, komm, das Album ist total großartig. Nunslaughter. Aber guckt euch das mal echt, guckt euch das mal im Internet an. Das habe ich noch nie erlebt, dass so eine Band so viel Live, Split und EPs rausgebracht haben, um dann irgendwann, 1987 gibt's sie? Und scheiß, fast 30 Jahre. Und dann bringen sie irgendwann zum Schluss dann doch noch ein ganzes Album raus. Vielleicht habe ich auch was durcheinander gekriegt, aber das ist total geil. So, ich würde jetzt gerne mit diesem nächsten Song meinen Sohn grüßen. Der wird es natürlich nicht hören, weil er befindet sich gerade auf dem Deichbrand. Ich war am Überlegen, da mitzukommen. Wir wollten wirklich nur für den Tag hin, weil heute spielen Dropkick Murphys da und Rise Against. Und ich mag die Band beide gerne. Aber ich glaube, Rise Against spielt erst irgendwann um 12 Uhr. Das heißt, mein Sohn ist heute Morgen irgendwann um 8.30 Uhr losgefahren. Mit Zug dahin, bleibt dann da. Muss dann bis 5 Uhr, 6 Uhr morgens da abhängen oder so noch länger, um dann irgendwann mit dem Bus wieder zum Bahnhof und dann morgen damit wieder hier anzukommen. Da merke ich, dass ich alt bin. Das muss ich einfach mal sagen. Also ich mache ja noch viel Scheiße mit und ich denke mal mit 20 oder 21 hätte ich gesagt, fuck off, Alter. Irgendwo in der Ecke kann man sich immer noch hinlegen. Aber da, wenn ich das jetzt machen würde, da hätte ich nächste Sendung noch was von in 2 Wochen. So leid es mir tut, ich wäre gern mitbekommen und mein Sohn hat mir gerade ein Bild geschickt oder ein Video. Ich spiele gerade eine Band, gerade das Cover von Schrei nach Liebe, glaube ich, von den Ärzten gerade gespielt. Und da gab es so eine Wall of Death. Wie geil! Wall of Death. Im Wacken pissen sie in die Hose, da darfst du kein Wall of Death mehr machen. Aber auf dem Deichbrand machen die sowas oder was? Ey, wir machen nur Wall of Death. Und im Wacken, bitte nicht. Unfassbar. Irgendwann hat er sich dabei auch noch auf die Schnauze gelegt. Ja, und das sind die Momente, wo du als Vater stolz bist. Nicht, weil er jetzt anfängt zu studieren oder weil er eine Eins mit nach Hause bringt, sondern weil er in der Wall of Death war. Da sagst du dir als Vater, ja, alles richtig gemacht. So, Rise Against, ich hätte sie gerne gesehen. Tue ich leider nicht, aber deswegen spiele ich was davon. Ich mag die Band nämlich. Jetzt Rise Against mit Injection. Injection. Scheiße. Vergiss es einfach. Irgend sowas mit In. In geht immer.

Rise Against, ja. So, bin mal gespannt, wie mein Sohn aussieht, wenn er dann morgen nach Hause kommt. So, erste Stunde ist vorbei. Und wir haben noch zwei. Nur hätten wir noch eine. Ja, wer jetzt einschaltet, habt ihr gedacht? Nee, wir haben noch zwei Stunden. Wie gesagt, wer es nicht am Anfang mitbekommen hat, ich hatte eigentlich vor, ein paar Sachen zu verlosen heute. Wir haben übrigens auch noch eine Help-Power-Karte zu verlosen. Das machen wir jetzt in zwei Wochen. Nachdem ich dann mich daran gemacht habe, das alles zusammenzupacken, was ich zu verlosen habe, habe ich gemerkt, dass ich mich da wo völlig vertan habe. Das waren keine 4-5 CDs, das waren nachher 20 CDs. Das ist unheimlich viel. Ich habe ja, wie gesagt, auch ein bisschen was von den einen oder anderen was zur Verfügung gestellt bekommen. Also das müssen wir halt in der nächsten Sendung dann irgendwie hier irgendwie cool hinkriegen, dass auch jeder was von hat und dass das irgendwie das ganze Gewinnspiel muss halt das Element der Sendung eigentlich werden. Deswegen kann das durchaus sein, dass das 3-4 Stunden nächste Sendung werden. Schauen wir mal. Müsst ihr nicht mitnehmen, 3-4 Stunden, ne? Aber ich habe da sowieso Bock drauf. So, ich habe mich gar nicht, jetzt haben alle sagen wieder ein Glück, ich habe mir noch gar nichts Politisches gesagt. Aber so ganz ohne geht's ja nicht, ne? Wer mich kennt, ich bin halt politisch immer interessiert. Ich sage auch meine Meinung. Das ist mein Ding. Ich diskutiere auch gerne, sage ich auch von vornherein. Ich habe auch viele Freunde, sag ich mal, die andere Meinungen haben. Auch das ist in Ordnung, da diskutiere ich auch rüber. Aber ich würde gerne mal Stellung zu einer Sache nehmen, die mir irgendwie immer ein bisschen auf den Sack geht. Ja, weil jetzt einer sich darüber beschwert hat, dass jeder, der die AfD wählt, als Nazi beschimpft wird. Und für jemanden Nazi ist. Das habe ich noch nie gesagt und ich würde es persönlich auch gar nicht sagen. Ich will mal meine Meinung dazu sagen. Ja, ich nenne nicht jeden AfD-Wähler Nazi. Aber ich sehe in Teilen der AfD eine Ideologie und nicht nur in Teilen, sondern in großen Teilen eine Rhetorik, die ich für rechtsextrem und in großen Teilen faschistisch halte. Also wer diese Partei wählt, muss sich aus meiner Sicht damit auseinandersetzen, dass solche Positionen dort und nicht gerade knapp vertreten werden. Ja, das heißt, du bist natürlich kein Nazi, wenn du eine AfD willst, weil du wirst deine Gründe haben, weil du bist, die anderen sind doof und ich kann auch nichts für und die andere Partei ist blöd und keine Ahnung, das Brot ist 2 Euro teurer geworden und deswegen, die sind alle schuld, keine Ahnung. Ihr werdet schon einen Grund haben. Aber trotzdem ist ja wohl völlig klar, dass es das da gibt und wenn du es willst, unterstützt du es. Das ist meine persönliche Meinung. Aber hey, Mann, ich bin jetzt nicht Charlie Kirk. Das heißt, ich sage jetzt nicht, gebt mir jetzt euer Ding, was ihr dazu sagen wollt, will ich auch gar nicht. Aber das ist meine Meinung. Und die werde ich auch nicht hinterm Berg mithalten, weil es meine Meinung ist. Und das gehört dazu, Demokratie. Ich muss das andere aushalten, haltet meine Meinung aus. Interessiert euch das nicht, geht und denkt, labert der wieder. Ihr wisst ja, wo der Ausknopf am Radio ist. In diesem Sinne. So, erste Stunde ist fast vorbei. Rain.

Das waren Samael mit Rain von ihrem 2013er Album Passage, wie auch immer ihr es wollt. Sehr geile Nummer, muss ich sagen. Ich finde das ganze Album ziemlich cool, aber ich muss sagen, die Nummer, ja, die bleibt auf jeden Fall, das ist so, finde ich, für mich das Highlight des Albums. Ja, wir werden wahrscheinlich wieder andere kommen und sagen, nee, das ist einfach der am schnellsten ins Ohr geht. Ja, das mag sein. Aber ich finde ziemlich cool. So, jetzt würde ich mal sagen, wird's Zeit für ein bisschen Black Metal, 90er Jahre Black Metal Richtung The Faction, Nagelfahr. Das ist eine Band aus Belgien. Wenn ich mich immer so ein bisschen anhöre, als wenn ich jetzt gerade denke, dass es so ist, nochmal, meine Playlist liegt zu Hause auf dem Computer, ist nicht hier. Ich habe auch keinen Bock, jetzt irgendwo alles nachzugucken, also gucke ich mal, also irgendwo Belgien. Ich meine, zwei Kollegen sind das und die haben sich halt zur Aufgabe gemacht, sag ich mal, so ein bisschen den 90er Jahre Black Metal zu frönen. Das heißt, ihr werdet nichts Neues hören, aber wenn ihr auf diese Richtung steht, dann wird euch das Spaß machen, ne? Determined to Death and Beyond, hier ist Archaic Oath mit Forest of Horror.

Ja, das war Natcharic Oath mit Forest of Horror. Sehr cool, oder? Das definitiv nichts Neues, aber wie soll man auch, sag ich mal. Ich denke gerade Metal, ob es ein Black Metal, Thrash Metal, Death Metal sind, da wirst du auch nichts Neues mehr bringen. Sag ich mal, es kommt nur darauf an, ob man das, was man macht, ob man da, ja, ob es einen mitreißt, ne? Also und ich finde, das ist schon sehr cool gemacht. Also wer gerade so Dissection, Nagelfarbe, ja, glaube ich gesagt, so in diese Richtung mit reingeht, dann dürfte die Jungs auf jeden Fall, sollte die mal antesten. So, wer mich kennt, weiß ja, dass ich total schmerzfrei bin. Gerade wenn es um Musik geht, alles. Und ich nehme auch alles mit und ich mag unheimlich viele Sachen. Und ich bin natürlich ein 80er-Jahre-Kind. Das heißt, ich würde auf jede 80er-Jahre-Party abgehen, weil ich mag, ich habe zum Beispiel auf meinem, in meiner Amazon-Playlist, die ich dann meist beim Trainieren benutze, habe ich fast nur 80er Jahre drin. Das habe ich ja schon mal erklärt. Du kannst nicht nach Black Metal auch nicht deine Übungen machen. Aber 80er Jahre geht halt immer. Und da sind halt gerade diese Dark New Wave Geschichten, finde ich immer ziemlich cool. Andererseits sage ich mal, man ist mit den Leuten noch, die in den 80er Jahren gerade groß waren, ja auch mit aufgewachsen, sage ich mal. Die haben ein bisschen ja, begleitet über viele Jahre. Ne? Bonnie Tyler war so ein Typ, die hat eine, ich habe kein Album von der, aber ich sage, ich kenne die Songs und man hat die immer wieder wahrgenommen und man kannte natürlich die Stimme, die natürlich außergewöhnlich war, ne? Und hat immer wieder, ist immer irgendwo aufgetaucht und ist jetzt mit 75 Jahren gestorben. Und da würden wir doch mal ein kleines Tribut zollen, sage ich mal, zu der Nummer Total Eclipse of the Heart. Fand ich immer eine geile Nummer schon. Wer die Nummer mal gehört hat, hat vielleicht auch wie ich immer schon damals an Meat Loaf gedacht. Das hat auch einen Grund, weil Total Eclipse of the Heart hätte definitiv von Meat Loaf auch sein können, weil der wurde von Jim Steinman auch geschrieben, der natürlich von der Bat Out of Hell 1 und 2 die ganzen Songs geschrieben hat. Das hört man natürlich dieser Nummer auch raus. So, dieses der Song, jetzt wird's noch besser, wurde gecovert irgendwann von Rob Halford mit Doro zusammen. Ich weiß, die meisten kriegen jetzt nervöses Zucken, wenn sie Doro hören. Müsst ihr aber nicht, weil das ist einfach, jetzt davon mal abgesehen, ob ihr Doro mögt oder nicht, das ist eine richtig gute Coverversion und die wird ja auch gerecht, finde ich. Und das sollte man sich auch ruhig mal geben. Ich gebe mir das gerne, ich mag die Nummer und das haben die beiden richtig gut gemacht. Und wenn der Metal King dabei ist, sag ich mal, kann sowieso nichts schief gehen. Ne? In diesem Sinne gibt's jetzt Doro und Rob Halford, Total Eclipse of the Heart.

Total Eclipse of the Heart, Doro und Halford. Und wenn ihr irgendwann mal wissen wollt, wie ich eigentlich so tick, dann habt ihr das gerade rausgefunden. Ich bin irgendwo so zwischen Jesus fucking Dies und Total Eclipse of the Heart. Da renne ich hin und her und ich habe da überhaupt kein Problem mit. Und genau so bin ich. Manchmal und dann wieder, ja, ist nicht für jeden immer einfach, aber so bin ich halt. So, und jetzt kommen wir wahrscheinlich zu einem der besten Alben des laufenden Jahres. Und da bin ich total zufällig drauf gekommen, weil ich habe da gar nicht mehr gerechnet. Wir reden hier von Lunar Shadow. Die Band, war ich der Meinung, dass sie sich eigentlich 2022 aufgelöst haben. Jetzt irgendwie relativ, habe ich irgendwann im letzten Rockade oder so, oder irgendwo kam, da war dann ein Review drinne bei Bonusbombe. Und ich sag, oh cool, bestell mal. Ja, so einfach war es nicht. Das Album gibt's wirklich nur bei Bandcamp. Das kannst du nirgendwo anders bestellen. Das ist auch sein Ding. Aber so tickt ihr auch. Und das finde ich irgendwie auch geil. Ja? Er will einfach noch sein, wie er das möchte. Und das ist der Max Bierbaum, heißt er, glaube ich. Sag ich mal, der ist auch mittlerweile alleine da, hat das ganze Ding alleine eingespielt, hat, glaube ich, nur den Drummer von Firmament. Boah, mir fallen die Sachen noch alle ein, die ich irgendwo mal aufgeschrieben habe. Ich bin echt so ein bisschen stolz auf mich. Ich könnte auch mal ein bisschen applaudieren jetzt. Und ja, hat ein Album raus. Das ist Epic Metal, würde ich schon sagen. Aber, boah, also, ich habe das Ding jetzt einmal durchlaufen lassen. Das ist ein Album, das muss man sich mal in Ruhe geben. Und man wird echt erschlagen, positiv erschlagen. Das ist großartig. Ich weiß nicht, wo sich die Nackenhaare oder wo man eine Gänsehaut kriegt und wo man denkt, wow, das sind geile Songs und das sind einfach, jeder Song ist da, ist großartig. Ich habe da nichts Schlechtes drauf gehört. Und das ist irgendwie so richtig so, keiner hat so richtig mitgekriegt, oder? Ich kann mich auch an die letzten drei Alben, das erste Album war noch Epic Metal, dann wurde das so ein bisschen, ging auch ein bisschen in Post-Rock drin, meine ich, und letzten Alben. Also ich kann mich irgendwie, keine Ahnung. Also Album ist das draußen, nennt sich Pal, ohne Brille heißt das Paul, mit Brille heißt es wahrscheinlich Fall. Aber The Paul of the Past World. Band heißt Lunar Shadow und wir hören jetzt den Song The Cormorant, geht mal in 8 Minuten. Und der Head könnte auch mal wegen 80 Minuten gehen, weil es einfach eine total geile Nummer ist. Definitiv ein ganz großer Anwärter auf Album des Jahres. Für mich jedenfalls. Aber muss er sich ja selbst entscheiden. Gebt euch das.

Luna, ich denke die ganze Zeit, wann hört das Lied auf, weil der Vogel hört nicht auf. Der ist draußen. Stunden später so. Hey, wie lange geht das? Ja, geil. Also, Hammer, oder? Also ich finde es total großartig. Und würde euch das wirklich ans Herz legen, dass die Jungs, also wenn ihr die Band noch nicht kennt, checkt die an. Geiles Album über Bandcamp und ja. So, 19:30, wir haben noch anderthalb Stunden Zeit. Und ich habe ja früher, ich mache ja schon ein paar Tage Radio, ich kann mich ja mal auch herrlich über manche Dinge einfach aufregen und ich mache das eigentlich auch irgendwie, also ich reg mich nicht gerne auf, weil ich weiß, wenn ich mich aufrege, ist es irgendwas, was mich stört. Aber ich bin so ein Typ, ich trage sowas mit mir rum und ich lasse es total gerne im Radio raus. Das ist nun mal so meine Art. Ich habe da überhaupt kein Problem mit. Also manche denken vielleicht, ey, der macht so gewisse Dinge im Radio sagen, ist mir scheißegal. Ehrlich, interessiert mich überhaupt nicht, ob das irgendein Pass oder nicht. Aber davon abgesehen, wenn wir über Highlights reden. Ich hatte früher sowas, das nannte ich dann mal den Grumble Corner. Ich hatte so einen Punkt in der Radiosendung, den habe ich dann in den Grumble Corner und da habe ich mich dann über aufgeregt und rausgelassen. Bis ich irgendwann gemerkt habe, ich mache 2 Stunden ja nichts anderes. Da habe ich gedacht, den Punkt lassen wir weg. Passiert sowieso die ganze Zeit. Und wo wir gerade bei Highlights waren, ich bin ja ein großer Musikfan, wer hätte es gedacht. Aber ich liebe auch Filme. Ich gehe unheimlich gerne ins Kino. Und ich habe mir jetzt die Odyssee angeguckt. Und muss sagen, wenn wir bei Highlights sind, ein filmisches Highlight. Für mich 10 von 10, definitiv. Krass, was für ein großartiger Film. Aber wenn man dann so die Kritiken liest, und jetzt meine ich nicht von den Filmkritikern, sondern wenn man so ins Internet unterwegs ist, da frage ich immer mal, wie dämlich ist das eigentlich alles geworden? Ich meine, da kommt ein Film ins Kino, ja? Grandiose Bilder, ein total geiler Soundtrack, großartige Schauspieler, eine Geschichte, die seit Jahrhunderten erzählt wird, ja? Die Odysseus, die Odyssee. Und worüber regen sich die meisten auf? Eine schwarze Helena von Troja. Oder weil irgendein Schauspieler nicht männlich genug aussieht. Ernsthaft? Helena von Troja ist eine fiktive Gestalt. Du kannst nicht sagen, dann spielt nächstes Mal ein weißer Martin Luther King, weil den gab's ja wirklich. Ich weiß nicht, ob du das verstehst. Geh vielleicht in den Kopf nicht rein. Also ich gehe ins Kino, seit ich denken kann. Mein erster Film war ungelogen mit meiner Mutter Schneewittchen und die 7 Zwerge. Danach im Kreinbrücker Kino immer alle Godzilla-Filme geguckt, alle Bud Spencer, Transhill-Filme, Drunken Master mit Jackie Chan. Ich liebe das Kino schon immer. Weil Kino für mich ist so ein Ort, an dem mir Geschichten erzählt wurden. 2 Stunden in einer anderen Welt. Und dafür genau gehe ich heute auch ins Kino, um 2 Stunden einfach in eine andere Welt reinzugehen. Aber heute reicht ja schon Filmplakat, da wird ein Film einfach zerrissen, bevor man ihn überhaupt gesehen hat. Nicht wegen der Regie, nicht wegen der Schauspieler, nicht wegen der Musik, nein, weil Helena schwarz ist. Und weil irgendeiner findet, der Schauspieler sieht nicht männlich genug aus. Ganz ehrlich, wenn das dein Problem ist beim Film, dann hast du den Sinn von Kino nicht verstanden. Und dann diese Diskussion über echte Männer. Da muss ich halt mal lachen, ne? Ausgerechnet die Leute, die anderen erklären wollen, wie ein Held auszusehen hat. Ganz ehrlich, nach ihren Maßstäben hätten die wahrscheinlich nicht mal Platz auf ein Schiff nach Troja bekommen. Weißt du, da stehen die 4 dann, weißt du? Dumrakelos, Mimimamodis, Vollfostodokulis und Idiodokulras. Wie auch immer sie heißen. Nee, ihr bleibt schön hier. Hütet mal die Schafe, meh Odysseus den Rasen und winkt uns vom Hafen aus hinterher. Aber hey, ne, Tastatur, ne? Sind alle Achilles persönlich, ja! Ich muss den Film nicht mögen. Man kann sagen, die Story war Mist, Regie war langweilig, Schauspieler haben mich nicht überzeugt. Alles okay, dafür gibt's eine Filmkritik. Aber einen Film abzuschießen, weil jemand schwarz ist oder weil dir ein Schauspieler optisch nicht in dein persönliches Männerbild passt, sorry. Geht es dir schon lange nicht mehr ums Kino, sondern du suchst einfach nur um den nächsten Grund, um dich künstlich aufzuregen. Ich gehe weiter ins Kino wegen der Geschichten. Und ihr Idioten könnt euch ja so lange wegen Schauspieler nach Hautfarbe und Bartwuchs aussortieren und euch darüber aufregen. Spacken. Vollfostokulis. Finde ich gut, ne? Mimimanidis. Genau.

Ja, das war ein Virgin-Stil mit, jetzt muss ich mal schauen, Kingdom of Fearless, The Destruction of Troy, of Troja. Dachte ich vom Titel natürlich sehr passend zu dem, was ich vorher erzählt habe. Und nochmal, wenn ihr Bock habt oder wenn ihr gerne ins Kino geht und wenn ihr allgemein, ich bin ein großer Fan, griechische Sagen, die überhaupt die ganze Sache, Odysseus, wenn ihr da mit den ganzen Göttenwelten, wenn ihr da was übrig habt, gebt euch den Film, ehrlich. Und tut mir einen Gefallen, geht ins Kino. Für den Film, wirklich, weil das ist ein Film, den muss man einfach im Kino gesehen haben. Vom Sound her, wenn die da mit dem Schiffen durch Stürme jagen oder das ist, oh, der ist so bildgewaltig und er ist düster, muss man auch ganz klar so sagen, ne? Das ist ein, für, der ist halt 12, ich muss sagen, also das ist schon, ich will mit meinem 12-jährigen Kind da nicht reingehen, weil der wirklich düster und finster ist, auch der Film und wirklich geile Schauspieler hat und ich werde mir den wahrscheinlich auch nochmal angucken. Nicht nur wahrscheinlich, mit ziemlicher Sicherheit, weil der einfach echt ein richtig großartiger Film ist und gib nicht darauf, was irgendwie, Leute. Das ist kein Woker, was auch immer Film. So ein Schwachsinn, Alter. Kann ich mich immer nur wirklich. Und die haben den noch nicht mal gesehen. Ja, die schreibt, ich habe ihn noch nicht mal gesehen, aber ich muss ihn mir gar nicht angucken, wenn Helena von Troy schon schwarz ist. Bist du doof? Wie blöd kann man denn sein, Alter? Mach doch den Kopf dicht. Ernsthaft. Boah, kann ich mich aufregen über sowas. Wie dämlich kann man sein, nicht mal einen Film gesehen zu haben, aber dich aufzuregen, weil Helena von Troy schwarz ist. Eine fiktive Gestalt, Herrgott nochmal. Kriegst das mal in deine hohle Birne rein, Alter. Boah, Alter, ich krieg mich nur auf. Richtig nicht auf. Mexiko. Phantom. Hören Sie gerne, als wären sie 1986 am Start gewesen. Die sind auch relativ jung, Leute, das dritte Album. Man kann sich darüber aufregen, dass sie einfach jetzt Speed-Thrash-Metal machen, der, als wenn er von früher kommt und einfach nichts Neues bietet. Aber wenn du da einfach Bock drauf hast oder auf alte Creator und dir die neuen Creator nicht zusagen, dann ist es genau richtig für dich. Phantom aus Mexiko. Ich muss mich erstmal abregen. Ich renne mal dreimal im Block. Summon to kill in time. Ach, was auch immer. Scheißegal.

Ja, da hatten wir natürlich von Phantom von dem Album Not Midnight Yet mit, scheiße, ich schmeiß weg. Nee, das wollen wir natürlich nicht. Mit Summoned to Kill. Und da ich mich danach immer noch nicht abgeredet hatte, weil ich immer noch gedacht habe, boah, ihr könnt nicht glauben, ihr müsst euch manchmal unsere Kommentare durchlesen. Da denke ich mir, oh Alter, ey, das tut so weh. Irgendeiner hat geschrien, ich habe Dummheit und Blödheit zu verkaufen. Und der, du hast die Arme aufgehalten. Ich gib mir alles. Ja, und dann sehe ich in dem Moment gleich noch, wie Infantino, hier, wenn ihr was mit Fußball am Hut habt, gerade Donald Trump lobt über die unglaublich großartigen Weltmeisterschaft und die ja so super ist und die ganze Welt schaut zu und ist glücklich und Hand in Hand und ich denke, oh, du Arschkriecher, ey. Oh, das tut, ey, ich weiß nicht, ey. Bin ich die einzig Sehende? Ich glaube nicht, ne? Da muss man, richtig euch darüber reden, nicht über sowas auf? Also ich kann mich über sowas aufregen. Ich kann natürlich auch sagen, nö, reden wir nicht auf. Geht mir alles am Arsch vorbei. Das ist nicht richtig. Es sollte euch allen nicht am Arsch vorbeigehen. Aber jeder, wie er will. Und danach habe ich gedacht, dann Walls of Jericho. Von denen habe ich 2, 3 CDs. Ich wusste gar nicht, dass es die noch gibt. Oder die gibt es wieder. Auch schon ein bisschen länger her. Ja, Trash Hardcore. Ne, da singt übrigens eine Frau. Kommt man noch nicht drauf, ne? Junge, wenn das eine Freundin ist, ey. Und die mal eben Licht ans Fahrrad macht, ey, dann steht's aber ganz schön stramm. Junge, so. Ich brauche was zum Runterkommen. Was Ruhiges. Was Langsames. Wie wär's mit Doom Metal aus Spanien von der Band, jetzt mal eh nochmal schauen, wenn ihr eh so geschrieben? Todo Mal. Kannte ich vorher auch nicht. Aber, ach komm. Das ist wirklich, ich brauche das jetzt, um einfach wieder mein Blutdruckgerät mit den Sender reinnehmen. Das brauche ich auch nicht. Ja, geile, ich habe sie wirklich Tatsache heute erst ausgepackt. Ich habe irgendwo ein Review darüber gelesen, habe gedacht, oh, das klingt interessant. Dann habe ich mir die angehört und habe gedacht, wow. Also kennt ihr das? Ihr hört einfach, ihr müsst nicht jeden Song hören. Ihr hört und denkt, wow, das klingt ja richtig cool. Ne? Ich glaube sogar dann irgendwann, so Hellas sogar rausgehört zu haben, obwohl es eigentlich mehr Doom Metal ist. Vielleicht kriege ich aber gerade was durcheinander. Aber ich bin ja auch alt. Hören wir mal rein. Hier ist Unholy von Todo Mal.

0: Ja, das war ein Todomal mit Unholy. Ich habe die Nummer deswegen gerade rausgesucht, weil ich finde, die hat so einen leichten Dark Rock Einfluss, so ein bisschen. Ne? Versteht ihr, was ich meine? Das ist, ich mag das. Ich bin ja eh ein großer Gothic Rock und Dark Rock Fan und ich mag immer, wenn Bands sowas bei sich in ihren Stil mit reinnehmen, und das stehe ich total drauf. Und mein Sohnemann mittlerweile, es ist ja interessant. Man selber hat ja auch mal so seinen Weg, wie man mit welcher Musik man angefangen hat, wo man dann mal hingegangen ist, und irgendwo, du landest irgendwann woanders. Aber wenn man sagt, ja, ich habe mit 10 Jahren, da habe ich das gehört und bin immer noch, mag sein, ich habe mich immer ein bisschen überall hin bewegt, immer ein bisschen was aufgesogen und bin letzten Endes ja relativ früh beim Metal, ne, aber ist auch dabei geblieben. Aber ich mag auch viele andere Sachen halt. Und bei meinem Sohn sehe ich halt auch, wie sehr irgendwo in einer ganz anderen Richtung, mit denen ich so weniger anfangen konnte, unterwegs war. Und jetzt mittlerweile anfängt, sich so für noch wieder in eine andere Richtung zu bewegen, sich nach meiner Meinung zu fragen und sagt, kennst du eine Band? Und ich mag sowas gern hören, gib mir mal Vorschläge. Und da habe ich ihm Vorschläge gegeben und habe mich selber wieder ein bisschen in diesen Dark Rock auch und in den Gothic Rock ein bisschen befunden. Und habe da die eine oder andere Band gefunden, die ich eigentlich kenne, aber mit der ich mich nie weiter beschäftigt habe. Zum Beispiel die Band Sharon. Die kommen aus Finnland. Und ja, die gibt's seit 1992. Ich habe mir jetzt relativ günstig irgendwo ein Album von denen geschossen. Das nennt sich Downhearted. Da hören wir gleich die Nummer Little Angels raus. Klar denkt man so ein bisschen an den Hymn, aber härter und rockiger. Die gibt's auch nicht mehr, aber ich finde Sentence zum Beispiel, nach dem haben sie sich auch so ein bisschen orientiert. Und wir sind auch wieder bei Griechenland, weil Charon ist der Fährmann, der in der griechischen Mythologie immer unterwegs ist. Little Angels. Coole Nummer, ich mag das.
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Ja, das waren Cheryl mit Little Angels und wo wir gerade so ein bisschen im Gothic und Dark Rock bin, ich hab da gerade Bock drauf, mach ja eh, was ich will, hören wir gleich noch was. Neuen Song von The 69 Eyes, muss ich gleich wieder einen schönen Gruß an Michael Schulz abgeben, der mich ja zum Radio gebracht hat hier und ich weiß, dass er die auch immer öfter gespielt hat, weil er die ziemlich cool fand. Daran merkt man schon, das ist ja auch schon ein paar Jahre her, die gibt's auch relativ lange schon. Ich glaube, die spielen auch auf Mera Luna. Ist das jetzt gerade an diesem Wochenende? Ja, das wäre, ich glaube, ich weiß noch nicht auf Mera Luna. Ich glaube, könnte mir durchaus vorstellen, das auch mal mitzunehmen, wenn da so ein paar Bands sind, die so ein bisschen in meine Richtung gehen. Einfach mal, bestimmt interessant. Ich habe mal, wir waren mal in Köln eine Woche auf dem, da war sowas ähnliches, das war auch so ein Gothic Rock Festival. Da laufen schon interessante Leute rum und das meine ich, also sehr positiv, sehr interessante Leute. Ja, das finde ich ziemlich cool. Ich hätte da schon durchaus mal Bock drauf. Aber, bevor wir diesen Song spielen, eine Geschichte habe ich noch. Ich frage mich immer, wenn ich so meine Playlist angucke, denke, was, du hast jetzt 20 Songs und machst gerade drei Stunden oder du hast ja was Quatsch. Also ich hätte gar nicht gedacht, ich habe ja irgendwie eine Liste und manchmal gebe ich mir so ein paar Stichworte und schreibe auf, ja, sag mal da was zu, gib da einen Hinweis, ja, das musst du noch eben sagen, nächste Sendung, die Band spielt da. Und ich denke, oh, ist ja nicht viel, hast ja nicht viel zu reden. Und auch wenn man merkt, ich quatsche die ganze Zeit. Ich weiß gar nicht, wo ich das immer herhole. Aber es gibt ja Dinge, ich muss was eben zu Fußball noch sagen. Also ich habe mir Tatsache für dieses, ich weiß nicht, ist das jetzt Werbung, ich sag's mal einfach, für diesen Monat habe ich mir dieses Magenta mal für einen Monat gegönnt, weil ich da alle Fußballspiele gucken kann. Ich stehe ja auf Weltmeisterschaft, ich finde es auch geil. Grundsätzlich, wenn das eine gute Weltmeisterschaft ist und die nicht in so einem, aber egal, wollen wir nicht wieder mit anfangen. Und dann kann ich auch alles gucken und das nehme ich auch gerne mit hin und dann ist ja Werbung bei Magenta. Und ganz ehrlich, da gibt's eine Werbung, ich reg mich jedes Mal wieder auf. Wenn wir alle zusammen Fußball gucken und meine Familie sitzt da musst du dir das vorstellen, da ist ein Opa, ich denke mal, so Opa mit seinem Enkelkind. Die sind im Stadion, okay? Und dann fällt ein Tor. Und das ganze Stadion jubelt. Man sieht da schon, dass das alles so nachbearbeitet wurde, natürlich, ne? Logischerweise. Und Opa und Enkel jubeln auch. Und dann guckt der Opa seinen Enkel an, holt sein Handy raus und hält seine Gesundheitskarte an sein Handy und sagt sinngemäß, so eine Richtung, guck mal, wie geil, ich habe gerade meine Medikamente bestellt. Und der Enkel ist total begeistert, ernsthaft. Ich meine, jetzt ernsthaft? Ich meine nicht, die App ist das Problem. Die Idee ist ja vielleicht sogar gut. Aber diese Werbung ist unfassbar schlecht. Wie dumm glaubt ihr eigentlich, sind wir, wenn wir am Fernseher sitzen? Okay, es gibt dumme Leute. Weil das hat mit der Realität so viel zu tun wie ein Grillabend auf dem Mond. Und nach dem nächsten Tor kann Opa den Enkel dann ja auch noch zeigen, wie man eine Steuererklärung macht, den Stromanbieter wechselt, die Kfz-Versicherung kündigt, einen Zahnarzttermin bucht oder den Kühlschrank abtaut. Ah, oder sie vergleichen noch schnell ihre Rentenbescheide. Oder sortieren gemeinsam die gelbe Tonne. Warum nicht? Das wirkt ungefähr genauso glaubwürdig wie beim Tor für meinen Verein, wenn einer neben mir sein Handy rausholt und sagt, guck mal, ich habe gerade meine Medikamente bestellt. Und ganz ehrlich, da würde ich ehrlich sagen, nur denken, Alter, die hast du vorher auch schon vergessen. Was für eine Schwachsinnswerbung! Wir gucken Fußball und holt da seine Medikamentenkarte raus. Und soll seinen Enkel zeigen. Ich meine, ich nehme meinen Enkel mit zum Fußball, zum HSV und ey, HSV, geilster Verein der Welt und gehörst zum Stadion und dann fällt noch ein Tor. Wisst ihr, was für ein geiles Gefühl das ist? Oder mit deinem Sohn Fußball zu gucken und der HSV oder welchen Verein auch immer habt, der gewinnt. Das ist total geil, wenn du auf Fußball stehst. Das ist großartig. Und jetzt hole ich meine Medikamentenkarte raus und sage, oh Mann, ich habe meine Blutdruckmedikamente vergessen. Bestell ich schnell immer. Guck mal, wie toll das ist. Boah, alter Schwede. I hope I survive. Das. Irgendwie. Es ist so schlimm. Es ist unfassbar schlimm. Die Dummheit. Hilf mir.

The 69 Eyes mit I Survive von ihrem, von ihrer gleichnamigen EP, I Survive. Übrigens an diesem Song, an der Gitarre, niemand anderes als Steve Stevens. Jetzt frag mich nicht, wo der gespielt hat, Steve Stevens. Das sollte man ja mittlerweile wissen. So, wow, wir haben 20.11 Uhr. Und wir haben, geil, wir haben eine Stunde. Übrigens, heute Spiel um dritten Platz. Normal, das ist, glaube ich, echt ein hartes Spiel, das braucht eigentlich kein Mensch. Aber die Franzosen genau wie die Engländer, keiner braucht jetzt so ein Spiel um dritten Platz, aber mich interessiert es, weil wir haben eine kleine Tippgruppe und ich führe gerade noch. Und ich hoffe, ich gewinne das, weil ich werde das auf der Arbeit so dermaßen auskosten, dass ich gewonnen habe. Weil ich war mir klar, dass ich der Einzige bin, der Fußballverstand hat. Ich freue mich drauf. Ich hoffe, ich brauche heute eigentlich nur noch 2 Punkte. Also ich habe auf Frankreich getippt, die müssen nur gewinnen, dann bin ich eh durch. So, also, wenn ihr jetzt irgendjemand, man könnte so ein Ratespiel machen, ne? Ich sag dir den Namen der Band und wie das Album heißt. Und du musst mir jetzt sagen, was für eine Musikrichtung das ist. Iron Slot, Metallic Torments. Ja, was könnte das sein? Rap? keine Ahnung, K-Pop? Meine Tochter hat übrigens K-Pop, muss ich sagen. Ist auch nicht so meins, aber ich finde das irgendwie cool. Also sowas kann ich irgendwie, finde ich besser, als wenn sie, egal. Ihr wisst, was ich meine. Vielleicht wird es irgendwann auch nochmal Metal. Aber ich glaube, es ist schwierig. Bei meinem Sohn habe ich Hoffnung, aber jeder muss seinen Stil finden, davon abgesehen. Und die ist ja total begeistert von und das unterstütze ich natürlich total. Jeder muss seine Musikrichtung finden. Man muss sich nicht. Beim Fußball, ich habe meinen Sohn da irgendwie, der hatte keine Chance. Der musste HSV werden. Also wenn du überall HSV hängen hast und man nimmt dich gleich mit und du Mütze von HSV und ein Kuscheltier von HSV, ein Poster von HSV und du siehst dein ganzes Leben nur HSV, dann ändert sich auch nichts. Und wenn jeder dir sagt, grün-weiß, ganz ist bäh, ist schlecht, ist nicht gut für dich, ist immer ganz, tu es nicht, dann glaubst du es irgendwann auch. Aber ist ja auch so. Lass mal's. Über Bayern reden wir jetzt gar nicht. Und Musik machen? Wo war ich eigentlich? Iron Slot. Kommt aus Frankreich. 2. Album. Schöner Speed Metal. Angeschwärzter Speed Metal, würde ich mal sagen. Mit Trash-Elementen. Alter, geht gut ab. Regen singen auf Französisch. Klingt geil. Ich kann da gut mit um. Verstehe kein Wort, aber scheißegal. Irgendwas. Ich wollte jetzt irgendwas auf Französisch sagen, aber ich weiß gar nichts. Irgendwie Blackfuse hier gleich. Frankreich. Scheißegal. Also, tut mir leid, dass ihr nicht ins Finale gekommen seid, weil ihr wart eigentlich mein Tipp für den Weltmeister. Iron Slot. Executioner.

Iron Slaughter mit The Executioner von ihrem Album Metallic Torment Till Death Jesus Fucking Dies. Irgend sowas. Ja, auf jeden Fall sehr metallisch. Geil, oder? Finde ich Hammer. Geht voll ab. Also großartig. Über 6,5 Minuten, aber die Jungs, ey, das macht echt Spaß. Aber die finde ich auch gut. Ja, ich finde die eh gut. Ich meine, warum soll ich irgendwie, ich spiele hier nichts, was ich nicht gut finde. Außer irgendeiner wünsche ich das unbedingt. Sag, spiel das mal. Obwohl ich denke, finde ich eigentlich nicht gut, aber ich spiel's. So. Ey, Mann, ich hab ja eine Woche Urlaub gerade. Also eine Woche habe ich noch. Das hat sich natürlich echt, ey, das ist wirklich ein Zufall gewesen. Es ist da tatsächlich vor einer Woche, dass Assassin's Creed Black Flag erschienen. Jeder, der jetzt nichts mit Daddeln am Hut hat, wird das alles nicht verstehen. Das ist ein Remastered, neu aufgelegt, Assassin's Creed, wer eine andere mag es kennen. Mein Lieblings-Assassin's Creed immer, weil da bist du Pirat. Und ich meine, wir sind doch Jungs, okay? Und als Junge, Mädchen wahrscheinlich auch, aber Jungs wahrscheinlich noch mehr, gibt's ja so Sachen, die man immer gern gewesen wäre. Und Pirat, Junge, ich habe als Kind immer Piratenfilme geliebt. Ja, also ganz oben immer, klar, nachher die Fluche der Karibik-Filme fand ich auch gut, aber als ich jünger war, definitiv immer der Rote Kusar mit Burt Lancaster, eigentlich der Piratenfilm, den ich am meisten immer geliebt habe. Total großartig. Hat sich übrigens auch Fluch der Karibik in der einen oder anderen Szene nachher auch dran orientiert. Aber egal. Und als das Spiel rauskam, habe ich nur gedacht, boah, wie geil ist das? Und jetzt kam's Remastered raus. Ja, du hast das Original schon. Aber Remastered ist natürlich nochmal was anderes. Und I love it. Ja, es ist so geil. Einfach nur sich in seinem Piratenschiff mit seiner Mannschaft und dann zum Horizont hinzusegeln und Gefechte und ach, ich weiß nicht, irgendwie da merke ich immer, so alt bin ich ja doch noch nicht, weil da kriege ich echt nicht genug von, muss ich ganz ehrlich sagen. Und dann, das passt gerade irgendwie, habe ich gedacht. Also wenn ihr mal richtig, Port Royal, Running Wild, wie auch sonst.

Ja, das war natürlich Running Wild mit Port Royal. Übrigens, da bin ich heute auch mit meinem Schiff gelandet. Heute auf der Karte Port Royal gefunden. Und dann muss man sagen, du bist ein Assassine halt. Also im Grunde, normal in den ganzen Teilen bist du ein Assassine, ja. Das ist so ein Orden und du musst halt irgendwie, bist halt natürlich für das Gute unterwegs. Ich bin immer für das Gute unterwegs. Und bist halt, letztendlich bist du so ein bisschen Mörder, aber irgendwie, ne, aber du bringst halt nur die Bösen um. Und jetzt bist du aber ein Pirat, der ein Assassin, sag ich mal, seine Klamotten geklaut hat und das ist total. Ich finde, ich liebe es. Wirklich. Ich glaube, Sonja ist ganz froh, dass ich im Moment das spiele, weil da gebe ich mich bei weitem nicht so auf wie bei Battlefield. Und gehört natürlich auch jemand zu, der das durchgehen lässt, dass du 2 Stunden auf einmal mit dem Segelschiff vom Fernseher sitzt oder im Fernseher oder auf dem Fernseher, unterm Fernseher und einfach durch die Gegend und schöne ja, Kämpfe aus. Ich liebe es. Großartiges Spiel. Also kann ich echt nur sagen. Macht total Spaß. Kriege ich nicht genug davon. Wenn ich jetzt schon wieder dran denke, ey, ah, ja, ehrlich. So, ey Mann, normal werden wir, aber sind wir nicht. 26 Minuten drüber. Jetzt denkt ihr, hä, wie kann das denn? Nee, nee, wie heute bis 21 Uhr. Und denkt nochmal daran, in 2 Wochen sind wir wieder auf Sendung. Und dann werden es, ich weiß es nicht genau, 3, 4 Stunden. Das Ding nochmal ist, ich habe echt eine Menge CDs. Wir müssen helfen, wir dürfen eine Hellpower-Karte des unglaublich großartigen Hellpower-Vereins für die unglaublich wahnsinnig und beste Party in Oldenburg oder rüber weg die Hellpower-Party verlosen. Ne, eine ist schon weg, gestern bei Hell's Kitchen Radio, jetzt sind wir nochmal dran. Und wir haben locker 20 CDs, die wir weggeben müssen. Nochmal, ich würde das gerne halt irgendwie in eine Sendung mit so reinbringen, dass ihr euch da halt mit dran beteiligen müsst. Und dann müssen wir mal gucken, ob das funktioniert. Ich lasse mir was einfallen. So, solange natürlich Musik, auch ohne meine Playlist, die ich zu Hause vergessen habe, kriege ich das wohl hin. Fortress, die Band, das ist das 2. Album der Band. Das erste kann ich mich noch erinnern. Die haben jetzt einen neuen Sänger. Kommen, glaube ich, aus Los Angeles. Früher ist Fortress, jetzt heißen die Philly Bibanos Fortress. Ist wahrscheinlich der Gitarrist. Philly Bibano, ist auch ein lustiger Name, ne? Guck mal, da kommt Philly Bibano. Und, ey, ist ein cooler Name wahrscheinlich, ne? Also Philly Bibano finde ich besser als Björn Höcke. Und, die machen schön, ich würde mal sagen, US-Metal. Also das Ding macht einfach Spaß. Man hört viele bekannte Band raus, aber das neue Sänger, glaube ich, ist auch ein Ticken geiler noch als der Vorgänger. Aber echt, nagelt mich nicht drauf fest. Dann sind wir wieder bei Jesus. Ich kann mich echt nicht mehr daran erinnern, wie der Sänger auf dem vorherigen Album geklungen hat. Könnt ihr jetzt lügen und sagen, ja, der klingt ein bisschen, ne? Aber ist natürlich völliger Quatsch. Ja. Fortress. Fugitive.

0: Ja, das war ein Fortress mit Fugitive. Die lassen wir mal im Hintergrund gerade ein bisschen verschwinden. Hier knarrt noch was und da knarrt noch was und irgendwie ein komisches paar Nebengeräusche. Aber die halbe Minute brauchen wir natürlich jetzt nicht mehr. Aber das erinnert mich gerade so ein bisschen an, ich muss gerade denken, denn ich früher in den 80ern, samstags lief dann immer von 18 bis 20 Uhr immer die Top 20. Und da hat man natürlich immer ordentlich schon mal mit aufgenommen und dann irgendwie haben sie es abgebrochen, NDR Verkehrsstudio, ist ja auch wichtig. Hat mich immer tierisch abgenervt, wenn dann irgendwas dazwischen kam oder das Lied nicht ausgespielt wurde. Kann mich noch gut dran erinnern. Fand ich immer geil damals, ey. Gerade in den 80ern. Immer so die Top 20, schön, samstags. Sowas gibt's auch nicht mehr, oder? Ich weiß ja, keine Ahnung. Aber ey, Mann. Ihr als Metalheads müsst euch ja gar nicht beschweren. Also ich meine, ihr habt ja ein volles Programm, ne? Also diese Woche Sigis Metal Corner, da habt ihr Freitag, habt ihr Hell's Kitchen Radio, ja, die Verrückten in ihrer Küche und dann habt ihr einen Tag später, ja, die ganz ruhige Geschichte mit mir. Ganz normal, irgendwie. Also von daher, mehr Metal im Radio hier in Oldenburg, ey, man kann sich ja, mehr geht ja gar nicht. Also von daher, früher hatten wir irgendwie, keine Ahnung, irgendwann, wenn es irgendwo einen Sender gab, der Metal gespielt hat, weißt du, das war das Ding überhaupt. Heutzutage gibt's überall. Aber ist cool, ich find's voll in Ordnung. Also, geile Sache. So, Lex Legion ist die neue Band von, ja, was heißt die neue Band? Eine der Bands von Mickey D, der ja mittlerweile nicht mehr, logischerweise nicht mehr bei Motorhead drummt oder trommelt oder wie auch immer, weil er jetzt natürlich, Motorhead gibt's nicht mehr, jetzt ist er bei den Scorpions unterwegs. Natürlich denke ich mal, wenn du bei den Scorpions drum bist, also, mich würde es herausfordern, ein Drummer wie Mickey D wahrscheinlich nicht. Aber da kannst du natürlich eine gute Kohle machen. Da wirst du in Sicherheit nicht schlecht bezahlt. Trotzdem habe ich so das Gefühl, der Junge muss auch wieder mal ein bisschen richtig in die Drums reinhauen. Und deswegen gibt's jetzt die Band Lex Legion. Das ist eigentlich, ist das die fast komplette Band, oder ist es die komplette Band? Von King Diamond. King Diamond in der Sichtung gibt's nicht mehr, sag ich mal. Aber die damals, die King Diamond-Alben The Conspiracy und Abigail, oh, ich bin mir nicht ganz sicher. Also wenn jetzt irgendwelche keine Ahnung, Keep It True-Typen zu Hause rumhängen und sagen, was redet der da? Die Alben waren es nicht. Aber zwei Alben von King Diamond mit eingespielt haben. Die sind es auf jeden Fall. Und dementsprechend klingt das natürlich auch so. In diese Richtung. Also, wenn ihr euch King Diamond gefällt, jetzt mit einem anderen Sänger von Pagan's Mind, glaube ich, dann hört doch mal rein. Album ist draußen. Lex Legion, so heißt doch das Album. Wir hören Gypsy Kiss.
1: Kiss?
0: Echt? Nach Gypsy Tears. Ist was anderes. Gypsy Tears hört er, ja. Gypsy Tears.

0: Ja, das, oh, Alter, das hört sich übel an. Das waren Lex Legion mit Gypsy Tears. So, jetzt habt ihr mich echt völlig erwischt, weil ich wollte jetzt eigentlich gerade ihr was über meine Account spielen und es will gerade nicht. Jetzt müsst ihr einfach kurz mal warten. Aber ich mach mal hin. Das ist jetzt gerade echt schwierig. Jetzt muss ich mir. Oh Mann! Okay, also versuchen wir mal. Also eigentlich wollte ich jetzt was von Sabotage spielen und euch dazu erzählen, dass ich am 13., ich glaube Oktober, August, mit meinem Sohnemann und einem Kumpel von mir, dann bin ich nochmal Sabotage angucken oder Sabotage, wie auch immer ihr es wollt, und zwar in Bonn. Jetzt muss ich mal kurz, okay, jetzt habe ich es gefunden, aber freue mich natürlich total drauf. Also wer, was ja letztes Jahr in Offenburg, irgendwas mit O auf jeden Fall, kann Ohio gewesen sein, wer weiß es schon, das war unfassbar geil. Und ich freue mich dermaßen schon wieder, die nochmal anzuschauen. Da kriege ich auf jeden Fall nicht genug von. Und die haben ja gerade ein neues Album raus, also Madness Rain from the Gutter aus den Jahren 1990, sag ich mal. Das haben sie damals halt logischerweise aufgenommen. Irgendwie war der Sound nicht gut genug, hat man wahrscheinlich gedacht. Und dementsprechend hat man gedacht, ja, dann können wir es ja irgendwie ein paar Jahre später nochmal, also 36 Jahre später nochmal, dann einfach mit einem besseren Sound nochmal raushauen. Das haben sie jetzt gemacht. Und das ist natürlich eins der besten Live-Alben, die man gehört, neben Priest, Maiden und was es sonst für geile Live-Alben noch gibt, auf jeden Fall daneben, dazu, wie auch immer. Jetzt hab ich's. So ist live, ne? Nein, fang nicht wieder an. Ich hasse diesen Song. Spielen die bei der Weltmeisterschaft immer. Hör ich auf einmal Opus Live ist live in den USA? Alter, sind die nicht genug schon am Arsch, müssen auch so eine Kacke noch spielen? Schrecklich. Ja.
1: This is our new single, new video, it's entitled When the Crowds Are Gone.

Sabotage mit When the Crowds Are Gone. Noch Fragen? Nee, definitiv nicht. Was, Alter, was für eine Gesangsleistung. Wow, Alter, aber auch Chris Olivia an der Gitarre. Das ist ein unfassbar geiles Live-Album. Muss man haben. So, Zeit rennt. Ab nach Island. Jetzt gibt's noch ein bisschen Black Metal von der Band Forceman. Forceman, wie auch immer. Ne? In der Tradition von Miss Pirning heißen die, glaube ich. Ne? So, wie ich mich dran erinnere. Klingt alles sehr geil. Ich fühle mir noch so ein bisschen dieser... Dieser letzte, wo man sagt, wuh, ja, ihr wisst, was ich meine? Wisst ihr nicht? Ist völlig scheißegal. Mein Isländisch ist relativ katastrophal, ist genauso schlecht wie mein Französisch. Von daher sage ich euch jetzt nicht, wie das Album heißt und auch nicht der Titel. Svartnir. Ach, Herrgott, nochmal, ey. Forceman, jetzt gibt's ein bisschen Black Metal aus Island.

So, das war Forsman mit Forsman aus Island. Ich habe keine Ahnung. Ich muss mal gerade was zumachen. Also jetzt habe ich hier 1000 Fenster auf gerade und ich weiß überhaupt gar nicht mehr, welches ich irgendwie jetzt gerade zumachen sollte. Ah ja, so. Also Leute, das war's. Das war Trischel Desk Radio heute von 18 bis 21 Uhr. Das ist schon nicht ohne. Also 3 Stunden so alleine. Ich habe ja ein bisschen ausgehalten, habe ein bisschen an den einen oder anderen Song gehört, der euch gefallen hat. Wie auch immer. Na, ich wünsche euch noch ein schönes Wochenende. Ich werde mir gleich noch Fußball angucken und ansonsten, ich bin raus. Ist doch schon ein bisschen anstrengend so, aber macht Spaß. Was läuft hier eigentlich die ganze Zeit? Es ist ja echt nicht ausfallen, ne? In diesem Sinne. Ihr wisst ja, ne? Nazi-Punks, fuck off. In diesem Sinne. Das war's. Schönes Wochenende. Wurst und Sonntag gibt's nicht. Ich hab genug gelabert. Hab jetzt auch keinen Bock mehr. Bin müde. Bin fertig. Und Schluss damit. Ah ja, we don't care what you say. Fuck you! Dafür reicht's übrigens immer.

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